0: Ich muss hier zur Luft durchschießen, jetzt erwischt mich, ja.
1: Ja, und der war heute noch.
0: Man muss gar nicht schlitzern, ne? So, was gibt's hier an mir? 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